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1: 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Entstanden ist dieser typische Ausruf wieder einmal im Hamburger Hafen. In der Anfangszeit der berühmten Hafenrundfahrten durch den Hamburger Hafen arbeiteten noch weit mehr Arbeiter draußen als heute. Die Schiffsführer auf den zahlreichen Barkassen im Hafen übertrieben den Arbeiteralltag in ihren lauten Beschreibungen oftmals beim Vorbeifahren so maßlos, dass die Arbeiter in der Nähe den Touristen an Bord zuriefen: Hey Lücht, er lügt! Dieser Zuruf war in der Regel eher ironisch und freundschaftlich als wirklich ernst gemeint zu verstehen und führte bei den Besuchern immer wieder zu Lachen und zu spontanem Applaus. Es gibt sogar eine alte Hellücht-Geschichte. Da sagt der Schiffsführer: Rechts sehen Sie den Hamburger Michel, einmalig in der Welt, meine Herrschaften. Von da oben kann man nämlich drei Meere sehen. Wie das? Fragt der Besucher. Na, sagt der Schiffsführer, am Tag das Häusermeer, abends das Lichtermeer und in der dunklen Nacht gar nichts mehr.

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1: Greifswald. Mit der kürzlich stattgefundenen feierlichen Einweihung der ersten wettkampfgerechten Baseball-Sportstätte in Mecklenburg-Vorpommern wurde nach Ansicht von Sportministerin Stefanie Drese ein sporthistorischer Meilenstein des Landes erreicht. Mit dieser Anlage erhält die Sportart erstmals eine professionelle Heimat in unserem Land und das richtigerweise im Geburtsort unseres erfolgreichsten Baseballteams, den Greifswald Baltic Mariners, freute sich Drese bei der Eröffnung. Mit dem neuen Platz können die Spielerinnen und Spieler ihren Sport nun erstmals unter offiziellen Wettkampfbedingungen ausüben. Das ist ein enormer Zugewinn für die Baltic Mariners und zugleich eine verdiente Anerkennung für die jahrelange Pionierarbeit, die der Verein für seinen Sport seit der Gründung im Jahr 2011 geleistet hat, unterstrich die Ministerin. Gleichzeitig sendet der neue Baseballplatz ein wichtiges Signal, nämlich, dass auch weniger verbreitete Sportarten in Mecklenburg-Vorpommern ihren festen Platz haben, so die Ministerin weiter. Neben dem Baseballteam soll die Sportstätte so auch anderen Randsportarten wie dem Ultimate Frisbee offenstehen. An spielfreien Wochenenden wird die Anlage außerdem für Familien sowie zur freien sportlichen Nutzung geöffnet. Diese Sport- und Bewegungsangebote für Jung und Alt stärken natürlich in großem Maße auch das gesellschaftliche Miteinander und die Lebensqualität vor Ort, so Drese. Sie hoffe, dass die modernen Bedingungen noch mehr Menschen für den Sport im Verein begeistern. Der weiteren Entwicklung der Baseballabteilung steht nun nichts mehr im Wege. Bestehende Kapazitäten anderer Sportstätten können durch die neu sanierte Anlage entlastet werden. Beste Vorzeichen also, um künftig noch mehr Kinder, Jugendliche und Erwachsene für Sport und Spaß zu gewinnen, erklärte die Ministerin. Sie freue sich deshalb sehr, dass das Land gemeinsam mit dem Landessportbund und der Universitäts- und Hansestadt Greifswald dieses Projekt finanzieren und umsetzen konnte. So wurde die Baumaßnahme mit Landesmitteln in Höhe von fast 423.000 Euro als vereinseigene Sportstätte gefördert. Hinzu kamen rund 62.000 Euro aus dem Bürgerfonds des Landes sowie Mittel in Höhe von 18.700 Euro aus dem Fonds für Vorpommern und das östliche Mecklenburg. Schwerin. Ministerpräsidentin Manuela Schwesig hat Mitte Mai bei der Preisverleihung des 35. Filmkunstfestes Mecklenburg-Vorpommern den Ehrenpreis Goldener Ochse an Armin Müller-Stahl überreicht. Sie erinnerte an seine filmischen Wurzeln in Mecklenburg-Vorpommern. Wenn man so will, hat ihre Karriere in Mecklenburg-Vorpommern angefangen. Der erste Film, in dem sie 1956 mitgespielt haben, wurde am Strand von Ahrens Hoop gedreht. In der DDR habe Müller-Stahl in einigen DEFA-Filmen gespielt und habe den Mut gehabt, gegen die Ausbürgerung Wolf Biermanns zu unterschreiben. Danach habe er lange keine Rollen mehr bekommen und sei nach Westdeutschland gegangen. Als Hollywood auf sein Talent aufmerksam geworden sei, wurde sein filmisches Schaffen weltumspannend. Die Oscar-Nominierung für die Rolle in »Schein – Der Weg ins Licht« sei der Höhepunkt einer großartigen Karriere, die ihn immer wieder auch nach Deutschland zurückgeführt habe. Schwesig sagte weiter: Ihr Abenteuer hat sie von den Stränden Mecklenburg-Vorpommerns bis in die Studios von Hollywood geführt, vom Theater über den Film und die Schriftstellerei bis in die Malerei, die wir in diesen Tagen im Schleswig-Holstein-Haus sehen können. Dieses Abenteuer und all das, was sie uns auf ihrem Weg geschenkt haben, zeichnen wir heute mit dem goldenen Ochsen aus. Ministerpräsidentin Manuela Schwesig bedankte sich außerdem beim künstlerischen Leiter Volker Kufahl und dem Team des Filmkunstfestes. Mit anspruchsvollen Wettbewerben, starken Filmen und einem interessanten Rahmenprogramm haben sie Schwerin wieder in eine Filmhauptstadt verwandelt und dem Publikum eine erlesene Auswahl präsentiert. Ein herzlicher Dank an alle, die das Kunstfest möglich gemacht haben. Sie haben dazu beigetragen, dass auch das 35. Filmfestival wieder ein großer Erfolg wurde. Schwesig betonte: Kultur muss vielfältig bleiben. Kultur muss unabhängig bleiben. Die Unabhängigkeit der Kultur, ob Kino, Theater, große Oper oder lokale Veranstaltung, ist ein wichtiger Teil von Demokratie. Es darf keine staatlichen Vorgaben geben, was akzeptable und förderungswürdige Kultur ist und was nicht. Dafür werde ich mich weiter einsetzen. Schwerin. Ministerpräsidentin Manuela Schwesig hat in ihrem Grußwort zum 15. Jubiläum des Hospizes am Aubach die dortige Arbeit gewürdigt. Jeder Mensch hat das Recht auf ein Sterben unter würdigen Bedingungen. Das steht in der Charta zur Betreuung schwerstkranker und sterbender Menschen in Deutschland. Dazu gehört, dass die Vorstellungen, Werte und Wünsche von Sterbenden respektiert werden. Diesem Ziel fühlt sich auch das Hospiz am Aubach verpflichtet. Die Menschen, die im Hospiz tätig sind, sind Tag und Nacht für die Sterbenden und ihre Angehörigen da. Die Ministerpräsidentin dankte den Mitarbeiterinnen und Mitarbeitern, die nicht auf die Uhr schauten, wenn zum Ende ihrer Arbeitszeit noch jemand etwas brauche. Sie dankte für die Fachkunde, das Einfühlungsvermögen und die gute Zusammenarbeit im Team. Schwesig würdigte ebenso die Verdienste der Pflegedienstleiterin Kathi Nöken, die sie als engagierte Hospizleiterin kennen und schätzen.

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1: Schulpreis ausgezeichnet wurde. Die Jena-Planschule Rostock zeigt eindrucksvoll, wie modernes Lernen gelingen kann. Mit Gemeinschaft, Eigenverantwortung und individueller Förderung, so Bildungsministerin Oldenburg während ihres Besuchs. Die Auszeichnung mit dem Deutschen Schulpreis ist bis heute eine schöne Anerkennung für das große Engagement des Kollegiums und der gesamten Schulgemeinschaft. Der Deutsche Schulpreis feiert im Jahr 2026 sein 20-jähriges Bestehen. Seit 2006 zeichnen die Robert-Bosch-Stiftung und die Heidehof-Stiftung gemeinsam mit Partnern Schulen aus, die mit innovativer Praxis und erfolgreicher Schulentwicklung überzeugen. Im Jubiläumsjahr besuchen Bildungsministerinnen und Bildungsminister bundesweit Preisträgerschulen, um gute Bildungspraxis sichtbar zu machen und den Austausch zu fördern. Die Jena-Planschule Rostock ist eine integrierte Gesamtschule mit Grundschulteil in öffentlicher Trägerschaft. Derzeit lernen dort 800 Schülerinnen und Schüler in 34 Klassen. Grundlage der pädagogischen Arbeit ist das Jena-Plan-Konzept, das auf Gemeinschaft, Selbstständigkeit und individuelle Förderung setzt. Die reformpädagogische Schulform wurde in den 1920er Jahren von Peter Peterson entwickelt und ersetzt Jahrgangsklassen durch jahrgangsgemischte Stammgruppen. Der Unterricht fußt auf vier Säulen: Gespräch, Arbeit, Spiel und Feier. Die Schulleitung und das Kollegium nutzten den Besuch der Bildungsministerin, um sich über aktuelle Aufgaben auszutauschen und Perspektiven moderner Schulentwicklung zu diskutieren. Bildungsministerin Simone Oldenburg hob dabei hervor: Schulen wie die Jena-Planschule geben wichtige Impulse für unser Schulsystem. Moderne Schulkonzepte und Lernformen sind auch an öffentlichen Schulen möglich. Nicht die Trägerschaft, ob öffentlich oder frei, ist ausschlaggebend, sondern das Engagement der Lehrkräfte. Die Jena-Planschule Rostock gehört zu den vier Schulen in Mecklenburg-Vorpommern, die bislang mit dem Deutschen Schulpreis ausgezeichnet wurden. Dazu zählen außerdem die regionale berufliche Bildungsschule Müritz, Hauptpreisträger 2022, das evangelische Schulzentrum Martinsschule Greifswald, Hauptpreisträger 2018, sowie die Schule am Park Bärenhof, Preisträger 2010. Völlschow. Ines Jesse, Staatssekretärin im Ministerium für Wirtschaft, Infrastruktur, Tourismus und Arbeit, hat an die Gemeinde Völschow eine Förderankündigung in Höhe von bis zu 600.000 Euro für den Neubau eines Feuerwehrgerätehauses der Freiwilligen Feuerwehr übergeben. Leistungsfähige Feuerwehren brauchen zeitgemäße Rahmenbedingungen. Mit dem Neubau schaffen wir die Voraussetzungen dafür, dass die Kameradinnen und Kameraden vor Ort auch künftig schnell und zuverlässig helfen können, sagte Staatssekretärin Jesse. Damit stärken wir unsere Feuerwehren, das Ehrenamt und den ländlichen Raum insgesamt. Das Vorhaben in Völschow ist Teil des Projekts Musterfeuerwehrhaus Mecklenburg-Vorpommern. Ziel ist es, standardisierte und seriell herstellbare Feuerwehrgerätehäuser zu entwickeln, die von den Kommunen bedarf

0: rechtsgerecht abgerufen und zügig umgesetzt werden können. Durch die Standardisierung werden Planungs- und Genehmigungsverfahren beschleunigt und Baukosten reduziert. Das Projekt wird in enger Zusammenarbeit des Innenministeriums mit dem Landesamt für zentrale Aufgaben und Technik, der Polizei, Brand- und Katastrophenschutz, dem Feuerwehrverbänden, der Hanseatischen Feuerwehrunfallkasse Nord sowie weiteren Partnern umgesetzt. Für die modernen Musterfeuerwehrgerätehäuser stellt die Landesregierung mit dem neuen Programm 50 Millionen Euro zur Verfügung. Insgesamt werden damit 58 Vorhaben im Land über Sonderbedarfszuweisungen gefördert. In den vergangenen Jahren wurden bereits 15 Millionen Euro für konventionelle Feuerwehrgerätehäuser bereitgestellt. Damit konnten bereits 32 Einzelvorhaben für Sanierungen, Erweiterungen und Neubauten ausgewählt werden. Voraussetzung für die endgültige Bewilligung der Sonderbedarfszuweisung ist, dass die Gemeinde alle erforderlichen Unterlagen vollständig vorlegt. Die Gesamtkosten für das geplante zweistellige Musterfeuerwehrgerätehaus werden auf rund 1,2 Millionen Euro geschätzt.
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1: Greifswald. Mit der kürzlich stattgefundenen feierlichen Einweihung der ersten wettkampfgerechten Baseball-Sportstätte in Mecklenburg-Vorpommern wurde nach Ansicht von Sportministerin Stefanie Drese ein sporthistorischer Meilenstein des Landes erreicht. Mit dieser Anlage erhält die Sportart erstmals eine professionelle Heimat in unserem Land und das richtigerweise im Geburtsort unseres erfolgreichsten Baseballteams, den Greifswald Baltic Mariners, freute sich Drese bei der Eröffnung. Mit dem neuen Platz können die Spielerinnen und Spieler ihren Sport nun erstmals unter offiziellen Wettkampfbedingungen ausüben. Das ist ein enormer Zugewinn für die Baltic Mariners und zugleich eine verdiente Anerkennung für die jahrelange Pionierarbeit, die der Verein für seinen Sport seit der Gründung im Jahr 2011 geleistet hat, unterstrich die Ministerin. Gleichzeitig sendet der neue Baseballplatz ein wichtiges Signal, nämlich, dass auch weniger verbreitete Sportarten in Mecklenburg-Vorpommern ihren festen Platz haben, so die Ministerin weiter. Neben dem Baseballteam soll die Sportstätte so auch anderen Randsportarten wie dem Ultimate Frisbee offenstehen. An spielfreien Wochenenden wird die Anlage außerdem für Familien sowie zur freien sportlichen Nutzung geöffnet. Diese Sport- und Bewegungsangebote für Jung und Alt stärken natürlich in großem Maße auch das gesellschaftliche Miteinander und die Lebensqualität vor Ort, so Drese. Sie hoffe, dass die modernen Bedingungen noch mehr Menschen für den Sport im Verein begeistern. Der weiteren Entwicklung der Baseballabteilung steht nun nichts mehr im Wege. Bestehende Kapazitäten anderer Sportstätten können durch die neu sanierte Anlage entlastet werden. Beste Vorzeichen also, um künftig noch mehr Kinder, Jugendliche und Erwachsene für Sport und Spaß zu gewinnen, erklärte die Ministerin. Sie freue sich deshalb sehr, dass das Land gemeinsam mit dem Landessportbund und der Universitäts- und Hansestadt Greifswald dieses Projekt finanzieren und umsetzen konnte. So wurde die Baumaßnahme mit Landesmitteln in Höhe von fast 423.000 Euro als vereinseigene Sportstätte gefördert. Hinzu kamen rund 62.000 Euro aus dem Bürgerfonds des Landes sowie Mittel in Höhe von 18.700 Euro aus dem Fonds für Vorpommern und das östliche Mecklenburg. Schwerin. Ministerpräsidentin Manuela Schwesig hat Mitte Mai bei der Preisverleihung des 35. Filmkunstfestes Mecklenburg-Vorpommern den Ehrenpreis Goldener Ochse an Armin Müller-Stahl überreicht. Sie erinnerte an seine filmischen Wurzeln in Mecklenburg-Vorpommern. Wenn man so will, hat ihre Karriere in Mecklenburg-Vorpommern angefangen. Der erste Film, in dem sie 1956 mitgespielt haben, wurde am Strand von Ahrens Hoop gedreht. In der DDR habe Müller-Stahl in einigen DEFA-Filmen gespielt und habe den Mut gehabt, gegen die Ausbürgerung Wolf Biermanns zu unterschreiben. Danach habe er lange keine Rollen mehr bekommen und sei nach Westdeutschland gegangen. Als Hollywood auf sein Talent aufmerksam geworden sei, wurde sein filmisches Schaffen weltumspannend. Die Oscar-Nominierung für die Rolle in Schein, der Weg ins Licht, sei der Höhepunkt einer großartigen Karriere, die ihn immer wieder auch nach Deutschland zurückgeführt habe. Schwesig sagte weiter: Ihr Abenteuer hat sie von den Stränden Mecklenburg-Vorpommerns bis in die Studios von Hollywood geführt, vom Theater über den Film und die Schriftstellerei bis in die Malerei, die wir in diesen Tagen im Schleswig-Holstein-Haus sehen können. Dieses Abenteuer und all das, was sie uns auf ihrem Weg geschenkt haben, zeichnen wir heute mit dem goldenen Ochsen aus. Ministerpräsidentin Manuela Schwesig bedankte sich außerdem beim künstlerischen Leiter Volker Kufahl und dem Team des Filmkunstfestes. Mit anspruchsvollen Wettbewerben, starken Filmen und einem interessanten Rahmenprogramm haben sie Schwerin wieder in eine Filmhauptstadt verwandelt und dem Publikum eine erlesene Auswahl präsentiert. Ein herzlicher Dank an alle, die das Kunstfest möglich gemacht haben. Sie haben dazu beigetragen, dass auch das 35. Filmfestival wieder ein großer Erfolg wurde. Schwesig betonte: Kultur muss vielfältig bleiben.

Hospiz am Aubach verpflichtet. Die Menschen, die im Hospiz tätig sind, sind Tag und Nacht für die Sterbenden und ihre Angehörigen da. Die Ministerpräsidentin dankte den Mitarbeiterinnen und Mitarbeitern, die nicht auf die Uhr schauten, wenn zum Ende ihrer Arbeitszeit noch jemand etwas brauche. Sie dankte für die Fachkunde, das Einfühlungsvermögen und die gute Zusammenarbeit im Team. Schwesig würdigte ebenso die Verdienste der Pflegedienstleiterin Kathi Nöken, die sie als engagierte Hospizleiterin kennen und schätzen gelernt habe. Sie habe mit ihrem Engagement das Hospiz am Aubach 15 Jahre lang nachhaltig geprägt. Besonders bedanken möchte ich mich auch bei den Ehrenamtlichen im Hospiz. Die Hospizbewegung hat ihre Wurzeln im Ehrenamt. Ehrenamtliche sind im Hospiz tätig, unterstützen die Gäste und ihre Familien. Sie hören zu. Sie geben Zeit. Ehrenamt im Hospiz ist anspruchsvolles, intensives Ehrenamt, das den ganzen Menschen fordert. So die Ministerpräsidentin. Für dieses Engagement danke sie sehr. Schwesig ergänzte, das Hospiz am Aubach ist auch finanziell auf ehrenamtliche Unterstützung angewiesen. 5% seiner Kosten muss das Hospiz aus Spenden und ehrenamtlicher Hilfe aufbringen. Daher gelte auch allen Unterstützerinnen und Unterstützern ein ganz herzliches Dankeschön. Herzlichen Glückwunsch zu 15 Jahren Hospiz am Aubach und alles Gute, wünschte die Ministerpräsidentin zum Abschluss. Rostock. Bildungsministerin Simone Oldenburg hat anlässlich des 20-jährigen Jubiläums des Deutschen Schulpreises die Jena-Planschule Rostock besucht. Gemeinsam mit Vertreterinnen und Vertretern der Robert-Bosch-Stiftung sowie Mitgliedern der Jury des Deutschen Schulpreises informierte sie sich über die pädagogische Arbeit der Schule, die 2015 mit dem Deutschen Schulpreis ausgezeichnet wurde. Die Jena-Planschule Rostock zeigt eindrucksvoll, wie modernes Lernen gelingen kann, mit Gemeinschaft, Eigenverantwortung und individueller Förderung, so Bildungsministerin Oldenburg während ihres Besuchs. Die Auszeichnung mit dem Deutschen Schulpreis ist bis heute eine schöne Anerkennung für das große Engagement des Kollegiums und der gesamten Schulgemeinschaft. Der Deutsche Schulpreis feiert im Jahr 2026 sein 20-jähriges Bestehen. Seit 2006 zeichnen die Robert-Bosch-Stiftung und die Heidehof-Stiftung gemeinsam mit Partnern Schulen aus, die mit innovativer Praxis und erfolgreicher Schulentwicklung überzeugen. Im Jubiläumsjahr besuchen Bildungsministerinnen und Bildungsminister bundesweit Preisträgerschulen, um gute Bildungspraxis sichtbar zu machen und den Austausch zu fördern. Die Jena-Planschule Rostock ist eine integrierte Gesamtschule mit Grundschulteil in öffentlicher Trägerschaft. Derzeit lernen dort 800 Schülerinnen und Schüler in 34 Klassen. Grundlage der pädagogischen Arbeit ist das Jena-Plan-Konzept, das auf Gemeinschaft, Selbstständigkeit und individuelle Förderung setzt. Die reformpädagogische Schulform wurde in den 1920er Jahren von Peter Peterson entwickelt und ersetzt Jahrgangsklassen durch jahrgangsgemischte Stammgruppen. Der Unterricht fußt auf 4 Säulen: Gespräch, Arbeit, Spiel und Feier. Die Schulleitung und das Kollegium nutzten den Besuch der Bildungsministerin, um sich über aktuelle Aufgaben auszutauschen und Perspektiven moderner Schulentwicklung zu diskutieren. Bildungsministerin Simone Oldenburg hob dabei hervor: Schulen wie die Jena-Planschule

0: Schule geben wichtige Impulse für unser Schulsystem. Moderne Schulkonzepte und Lernformen sind auch an öffentlichen Schulen möglich. Nicht die Trägerschaft, ob öffentlich oder frei, ist ausschlaggebend, sondern das Engagement der Lehrkräfte. Die Jena-Plan-Schule Rostock gehört zu den 4 Schulen in Mecklenburg-Vorpommern, die bislang mit dem Deutschen Schulpreis ausgezeichnet wurden. Dazu zählen außerdem die regionale berufliche Bildungsschule Müritz, Hauptpreisträger 2022, das evangelische Schulzentrum Martinsschule Greifswald, Hauptpreisträger 2018, sowie die Schule am Park Bärenhof, Preisträger 2010. Völlschow. Ines Jesse, Staatssekretärin im Ministerium für Wirtschaft, Infrastruktur, Tourismus und Arbeit, hat an die Gemeinde Völschow eine Förderankündigung in Höhe von bis zu 600.000 Euro für den Neubau eines Feuerwehrgerätehauses der Freiwilligen Feuerwehr übergeben. Leistungsfähige Feuerwehren brauchen zeitgemäße Rahmenbedingungen. Mit dem Neubau schaffen wir die Voraussetzungen dafür, dass die Kameradinnen und Kameraden vor Ort auch künftig schnell und zuverlässig helfen können, sagte Staatssekretärin Jesse. Damit stärken wir unsere Feuerwehren, das Ehrenamt und den ländlichen Raum insgesamt. Das Vorhaben in Völschow ist Teil des Projekts Musterfeuerwehrhaus Mecklenburg-Vorpommern. Ziel ist es, standardisierte und seriell herstellbare Feuerwehrgerätehäuser zu entwickeln, die von den Kommunen bedarfsgerecht abgerufen und zügig umgesetzt werden können. Durch die Standardisierung werden Planungs- und Genehmigungsverfahren beschleunigt und Baukosten reduziert. Das Projekt wird in enger Zusammenarbeit des Innenministeriums mit dem Landesamt für zentrale Aufgaben und Technik, der Polizei, Brand- und Katastrophenschutz, den Feuerwehrverbänden, der Hanseatischen Feuerwehrunfallkasse Nord sowie weiteren Partnern umgesetzt. Für die modernen Musterfeuerwehrgerätehäuser stellt die Landesregierung mit dem neuen Programm 50 Millionen Euro zur Verfügung. Insgesamt werden damit 58 Vorhaben im Land über Sonderbedarfszuweisungen gefördert. In den vergangenen Jahren wurden bereits 15 Millionen Euro für konventionelle Feuerwehrgerätehäuser bereitgestellt. Damit konnten bereits 32 Einzelvorhaben für Sanierungen, Erweiterungen und Neubauten ausgewählt werden. Voraussetzung für die endgültige Bewilligung der Sonderbedarfszuweisung ist, dass die Gemeinde alle erforderlichen Unterlagen vollständig vorlegt. Die Gesamtkosten für das geplante 2-stellige Musterfeuerwehrgerätehaus werden auf rund 1,2 Millionen Euro geschätzt.
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1: Greifswald. Mit der kürzlich stattgefundenen feierlichen Einweihung der ersten wettkampfgerechten Baseball-Sportstätte in Mecklenburg-Vorpommern wurde nach Ansicht von Sportministerin Stefanie Drese ein sporthistorischer Meilenstein des Landes erreicht. Mit dieser Anlage erhält die Sportart erstmals eine professionelle Heimat in unserem Land und das richtigerweise im Geburtsort unseres erfolgreichsten Baseballteams, den Greifswald Baltic Mariners, freute sich Drese bei der Eröffnung. Mit dem neuen Platz können die Spielerinnen und Spieler ihren Sport nun erstmals unter offiziellen Wettkampfbedingungen ausüben. Das ist ein enormer Zugewinn für die Baltic Mariners und zugleich eine verdiente Anerkennung für die jahrelange Pionierarbeit, die der Verein für seinen Sport seit der Gründung im Jahr 2011 geleistet hat, unterstrich die Ministerin. Gleichzeitig sendet der neue Baseballplatz ein wichtiges Signal, nämlich, dass auch weniger verbreitete Sportarten in Mecklenburg-Vorpommern ihren festen Platz haben, so die Ministerin weiter. Neben dem Baseballteam soll die Sportstätte so auch anderen Randsportarten wie dem Ultimate Frisbee offenstehen. An spielfreien Wochenenden wird die Anlage außerdem für Familien sowie zur freien sportlichen Nutzung geöffnet. Diese Sport- und Bewegungsangebote für Jung und Alt stärken natürlich in großem Maße auch das gesellschaftliche Miteinander und die Lebensqualität vor Ort, so Drese. Sie hoffe, dass die modernen Bedingungen noch mehr Menschen für den Sport im Verein begeistern. Der weiteren Entwicklung der Baseballabteilung steht nun nichts mehr im Wege. Bestehende Kapazitäten anderer Sportstätten können durch die neu sanierte Anlage entlastet werden. Beste Vorzeichen also, um künftig noch mehr Kinder, Jugendliche und Erwachsene für Sport und Spaß zu gewinnen, erklärte die Ministerin. Sie freue sich deshalb sehr, dass das Land gemeinsam mit dem Landessportbund und der Universitäts- und Hansestadt Greifswald dieses Projekt finanzieren und umsetzen konnte. So wurde die Baumaßnahme mit Landesmitteln in Höhe von fast 423.000 Euro als vereinseigene Sportstätte gefördert. Hinzu kamen rund 62.000 Euro aus dem Bürgerfonds des Landes sowie Mittel in Höhe von 18.700 Euro aus dem Fonds für Vorpommern und das östliche Mecklenburg. Schwerin. Ministerpräsidentin Manuela Schwesig hat Mitte Mai bei der Preisverleihung des 35. Filmkunstfestes Mecklenburg-Vorpommern den Ehrenpreis Goldener Ochse an Armin Müller-Stahl überreicht. Sie erinnerte an seine filmischen Wurzeln in Mecklenburg-Vorpommern. Wenn man so will, hat ihre Karriere in Mecklenburg-Vorpommern angefangen. Der erste Film, in dem sie 1956 mitgespielt haben, wurde am Strand von Ahrens Hoop gedreht. In der DDR habe Müller-Stahl in einigen DEFA-Filmen gespielt und habe den Mut gehabt, gegen die Ausbürgerung Wolf Biermanns zu unterschreiben. Danach habe er lange keine Rollen mehr bekommen und sei nach Westdeutschland gegangen. Als Hollywood auf sein Talent aufmerksam geworden sei, wurde sein filmisches Schaffen weltumspannend. Die Oscar-Nominierung für die Rolle in Shine, Der Weg ins Licht, sei der Höhepunkt einer großartigen Karriere, die ihn immer wieder auch nach Deutschland zurückgeführt habe. Schwesig sagte weiter: Ihr Abenteuer hat sie von den Stränden Mecklenburg-Vorpommerns bis in die Studios von Hollywood geführt, vom Theater über den Film und die Schriftstellerei bis in die Malerei, die wir in diesen Tagen im Schleswig-Holstein-Haus sehen können. Dieses Abenteuer und all das, was sie uns auf ihrem Weg geschenkt haben, zeichnen wir heute mit dem goldenen Ochsen aus. Ministerpräsidentin Manuela Schwesig bedankte sich außerdem beim künstlerischen Leiter Volker Kufahl und dem Team des Filmkunstfestes. Mit anspruchsvollen Wettbewerben, starken Filmen und einem interessanten Rahmenprogramm haben sie Schwerin wieder in eine Filmhauptstadt verwandelt und dem Publikum eine erlesene Auswahl präsentiert. Ein herzlicher Dank an alle, die das Kunstfest möglich gemacht haben. Sie haben dazu beigetragen, dass auch das 35. Filmfestival wieder ein großer Erfolg wurde. Schwesig betonte, Kultur muss vielfältig bleiben, Kultur muss unabhängig bleiben. Die Unabhängigkeit der Kultur, ob Kino, Theater, große Oper oder lokale Veranstaltung, ist ein wichtiger Teil von Demokratie. Es darf keine staatlichen Vorgaben geben, was akzeptable und förderungswürdige Kultur ist und was nicht. Dafür werde ich mich weiter einsetzen. Schwerin. Ministerpräsidentin Manuela Schwesig hat in ihrem Grußwort zum 15. Jubiläum des Hospizes am Aubach die dortige Arbeit gewürdigt. Jeder Mensch hat das Recht auf ein Sterben unter würdigen Bedingungen. Das steht in der Charta zur Betreuung schwerstkranker und sterbender Menschen in Deutschland. Dazu gehört, dass die Vorstellungen, Werte und Wünsche von Sterbenden respektiert werden. Diesem Ziel fühlt sich auch das Hospiz am Aubach verpflichtet. Die Menschen, die im Hospiz tätig sind, sind Tag und Nacht für die Sterbenden und ihre Angehörigen da. Die Ministerpräsidentin dankte den Mitarbeiterinnen und Mitarbeitern, die nicht auf die Uhr schauten, wenn zum Ende ihrer Arbeitszeit noch jemand etwas brauche. Sie dankte für die Fachkunde, das Einfühlungsvermögen und die gute Zusammenarbeit im Team. Schwesig würdigte ebenso die Verdienste der Pflegedienstleiterin Kathi Nöken, die sie als engagierte Hospizleiterin kennen und schätzen gelernt habe. Sie habe mit ihrem Engagement das Hospiz am Aubach 15 Jahre lang nachhaltig geprägt. Besonders bedanken möchte ich mich auch bei den Ehrenamtlichen im Hospiz. Die Hospizbewegung hat ihre Wurzeln im Ehrenamt. Ehrenamtliche sind im Hospiz tätig, unterstützen die Gäste und ihre Familien. Sie hören zu. Sie geben Zeit. Ehrenamt im Hospiz ist anspruchsvolles, intensives Ehrenamt, das den ganzen Menschen fordert, so die Ministerpräsidentin. Für dieses Engagement danke sie sehr. Schwesig ergänzte, das Hospiz am Aubach ist auch finanziell auf ehrenamtliche Unterstützung angewiesen. 5% seiner Kosten muss das Hospiz aus Spenden und ehrenamtlicher Hilfe aufbringen. Daher gelte auch allen Unterstützerinnen und Unterstützern ein ganz herzliches Dankeschön. Herzlichen Glückwunsch zu 15 Jahren Hospiz am Aubach und alles Gute, wünschte die Ministerpräsidentin zum Abschluss. Rostock. Bildungsministerin Simone Oldenburg hat anlässlich des 20-jährigen Jubiläums des Deutschen Schulpreises die Jena-Planschule Rostock besucht. Gemeinsam mit Vertreterinnen und Vertretern der Robert-Bosch-Stiftung sowie Mitgliedern der Jury des Deutschen Schulpreises informierte sie sich über die pädagogische Arbeit der Schule, die 2015 mit dem Deutschen Schulpreis ausgezeichnet wurde. Die Jena-Planschule Rostock zeigt eindrucksvoll, wie modernes Lernen gelingen kann. Mit Gemeinschaft, Eigenverantwortung und individueller Förderung, so Bildungsministerin Oldenburg während ihres Besuchs. Die Auszeichnung mit dem Deutschen Schulpreis ist bis heute eine schöne Anerkennung für das große Engagement des Kollegiums und der gesamten Schulgemeinschaft. Der Deutsche Schulpreis feiert im Jahr 2026 sein 20-jähriges Bestehen. Seit 2006 zeichnen die Robert-Bosch-Stiftung

0: Bildungsministerin Simone Oldenburg hob dabei hervor: Schulen wie die Jena-Planschule geben wichtige Impulse für unser Schulsystem. Moderne Schulkonzepte und Lernformen sind auch an öffentlichen Schulen möglich. Nicht die Trägerschaft, ob öffentlich oder frei, ist ausschlaggebend, sondern das Engagement der Lehrkräfte. Die Jena-Planschule Rostock gehört zu den 4 Schulen in Mecklenburg-Vorpommern, die bislang mit dem Deutschen Schulpreis ausgezeichnet wurden. Dazu zählen außerdem die regionale berufliche Bildungsschule Müritz, Hauptpreisträger 2022, das evangelische Schulzentrum Martinsschule Greifswald, Hauptpreisträger 2018, sowie die Schule am Park Bärenhof, Preisträger 2010. Völlschuh. Ines Jesse, Staatssekretärin im Ministerium für Wirtschaft, Infrastruktur, Tourismus und Arbeit, hat an die Gemeinde Völlschuh eine Förderankündigung in Höhe von bis zu 600.000 Euro für den Neubau eines Feuerwehrgerätehauses der Freiwilligen Feuerwehr übergeben. Leistungsfähige Feuerwehren brauchen zeitgemäße Rahmenbedingungen. Mit dem Neubau schaffen wir die Voraussetzungen dafür, dass die Kameradinnen und Kameraden vor Ort auch künftig schnell und zuverlässig helfen können, sagte Staatssekretärin Jesse. Damit stärken wir unsere Feuerwehren, das Ehrenamt und den ländlichen Raum insgesamt. Das Vorhaben in Völlschuh ist Teil des Projekts Musterfeuerwehrhaus Mecklenburg-Vorpommern. Ziel ist es, standardisierte und seriell herstellbare Feuerwehrgerätehäuser zu entwickeln, die von den Kommunen bedarfsgerecht abgerufen und zügig umgesetzt werden können. Durch die Standardisierung werden Planungs- und Genehmigungsverfahren beschleunigt und Baukosten reduziert. Das Projekt wird in enger Zusammenarbeit des Innenministeriums mit dem Landesamt für zentrale Aufgaben und Technik, der Polizei, Brand- und Katastrophenschutz, den Feuerwehrverbänden, der Hanseatischen Feuerwehrunfallkasse Nord sowie weiteren Partnern umgesetzt. Für die modernen Musterfeuerwehrgerätehäuser stellt die Landesregierung mit dem neuen Programm 50 Millionen Euro zur Verfügung. Insgesamt werden damit 58 Vorhaben im Land über Sonderbedarfszuweisungen gefördert. In den vergangenen Jahren wurden bereits 15 Millionen Euro für konventionelle Feuerwehrgerätehäuser bereitgestellt. Damit konnten bereits 32 Einzelvorhaben für Sanierungen, Erweiterungen und Neubauten ausgewählt werden. Voraussetzung für die endgültige Bewilligung der Sonderbedarfszuweisung ist, dass die Gemeinde alle erforderlichen Unterlagen vollständig vorlegt. Die Gesamtkosten für das geplante zweistellige Musterfeuerwehrgerätehaus werden auf rund 1,2 Millionen Euro geschätzt.
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bei Donny? Nein.

Es ist wieder mal 16 Uhr. Heute ist der 18.06.2026. Hier ist das Sendestudio in Dresden. Tja, ich begrüße erstmal alle Musikfreunde hier bei SV Hansa Radio. Natürlich den Pino, den Peter Becker aus Stralsund, die Heidi von nebenan, die Anja an meiner Seite. Natürlich mein Bruder Klaus aus Südbrandenburg. Natürlich auch seine Jenny mit ihrer Familie. Natürlich auch die anderen Musikfreunde, die hier dabei sind. Ich sehe nur große Zahlen und keine Namen. Ich möchte auch niemanden vergessen. Egal, wo ihr uns erreichen könnt, über das große weite www.radio.de oder über Alexa. Tja, ich will euch natürlich heute durchs Programm führen, durch den Nachmittag und euch natürlich ein bisschen auf den Feierabend einstimmen. Die Frage stellen, was werde ich heute spielen? Ja, ich habe viel Deutsches. Deutsche Sprache ist natürlich sehr, sehr wichtig in der heutigen Zeit, dass wir nicht überlaufen werden, und natürlich auch englische Sachen. Viele Oldies, lasst euch einfach

für die aktuellen Temperaturen in Dresden. Ja, die Sonne scheint und die lacht natürlich. Und da sind wir natürlich auch ganz, ganz froh, der Sommer kommt endlich entgegen. Ja, und natürlich ein schöner blauer Himmel.

wir den ersten Song, den ich jetzt vorbereitet habe, den schicke ich mal nach Südbrandenburg zu meinem Bruder Klaus. Und da habe ich Graziano rausgesucht. Ja, Dolce Vita, Tag und Nacht. Der Song ist von 2018. Da können wir euch viel, viel Spaß wünschen.

Tja, und jetzt gebe ich mal die nächste Information weiter hier zum Donnerstag. Was ist heute noch alles zu erleben? Der Bernd kommt heute natürlich ab 18 Uhr Bernds Musikbox und natürlich dann ab 20 Uhr die Musikbox mit dem Bernd Schmeier. Und da können wir natürlich ganz gespannt sein auf die Sendung, die wir heute noch haben. Tja, der nächste Song, den ich vorbereite, ist von den Rabbits, Halt deine Träume fest. Und da kann man nur sagen, ab geht er wieder.

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Ja, ich habe natürlich auch Träume. Ne? Ich träume irgendwann mal König zu sein hier in Sachsen. Aber das wird wahrscheinlich gar nicht passieren. Träume sind Schäume. Ja, als nächstes habe ich den unvergessenen Peter Jordan rausgesucht mit Bye Bye Baby. Bitteschön.

Das war der unvergessene Peter Jordan mit seinem Song Bye Bye Baby. Doch, was ist denn jetzt passiert? Jetzt gab es einen kleinen Knacks hier in der Anlage, aber man denke mal, das wird schon weitergehen. Ich habe hier als nächstes Kai Dörfer rausgesucht. In Japan geht die Sonne auf. Und das sage ich nur, bei mir ist die Sonne immer noch auf.

0: Ja, das war natürlich Erinnerung an Roy Black. Den nächsten Song, da geht es natürlich um die Traumschloss. Ne? Ich baue dir ein Schloss. Und das ist natürlich von Jürgen Drews. Und da wollen wir natürlich dabei sein. Ja, ich träume auch von meinem Schloss. Ne? Aber wir würden dort bei einem Urlaub machen. Viel Spaß.
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Tja, mit dem nächsten Song gehe ich jetzt mal in die 80er Jahre. Da habe ich Jennifer Rush rausgesucht. Das ist zwar ein Song, der öfters mal im Radio läuft, aber ich habe ihn einfach heute mit reingelegt. Und ich sage nur Ave Maria.

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Tja, als nächstes habe ich für euch eine schöne Ballade rausgesucht. Willie Nelson mit Julio Iglesias, To All the Girl Eve Love. Bevor, das sage ich nur, einfach und der Wahnsinn.

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1: Ja, mich erinnert euch jetzt eine Runde in das 70 Jahre gehen. Da habe ich den Gruppe Sweet Horse mit Ballroom Blitz. Bitteschön. Sorry, ich habe mich vergriffen. Das war Leutnant Pico mit Hold All Dog.

Ja, das war natürlich live abgerutscht, einfach mit der Maus. Das ist aber nicht so schlimm. Tja, jetzt bringe ich die Gruppe Speed für euch mit Ball und Blitz. Und da kann man nur sagen, die 70er Jahre bei den Diskotheken waren euch immer aufregend, ne?

Mit dem nächsten Song, da möchte ich natürlich an Errol Brown erinnern. Der hat natürlich auch sehr, sehr viele Songs produziert. Put Your Love on Me. Und da sage ich nur, hier ist Hot Chocolate. Bitteschön.

Tja, wir wollen natürlich in der Oldie-Wille gleich weitermachen. Da habe ich den unvergessenen George Harrison ausgesucht. Und er hat natürlich auch nach den Beatles viele Songs produziert. Give me love, give me peace on air. Und das sage ich nur viel, viel Spaß. Bitteschön.

das war der unvergessene George Harrison. Ja, jetzt gehen wir wieder mal da bei den unvergessenen Ricky Shane. Und er hat natürlich auch viele Songs produziert mit Mammy Blue. Und das sage ich nur, eine schöne Ballade.

Ja, das war Musik aus den 70er Jahren. Und wir wollen natürlich gleich dabei bleiben mit Rock You Baby. Hier ist George McRae. Bitteschön.

Tja, der nächste Song, den ich rausgedacht habe, ist von David Hasselhoff. Natürlich in Kopien. Er hat es natürlich auch nur nachgespielt. Das gibt es natürlich auch im Original. Und das Original wird aber sehr oft im Radio gespielt. Und ich spiele das jetzt von David Hasselhoff, Sweet Caroline. Bitteschön.

Ja, wir bleiben natürlich in England in den 70ern bzw. 80er Jahren. Da habe ich natürlich wieder einen neuen Beatle rausgesucht mit Ringo Starr und der hat natürlich auch vieles danach der Trennung produziert. Mit Phonograph zum Beispiel sage ich nur viel Spaß.

Der nächste Song kommt aus dem Jahr 1984 mit Love Somebody. Und der kann ich noch hier ist Rick Springfield. Bitteschön.

17 Uhr und 8 Minuten. Ja, es ist natürlich noch knapp 50 Minuten Sendezeit. Dann kommt natürlich, ja, unser, sagt man schon, unser Bernd mit seinem Musikmix hier zu Gehör. Ja, der nächste Song, Ich war noch niemals in New York, ist vielleicht in dieser Fassung noch nie gespielt worden. Hier ist Julia Bender. Bitteschön.

Ja, das war Julia Bender. Ich war noch niemals in New York. Tja, und jetzt will ich mir natürlich auch mal einen Musikwunsch erfüllen. Da habe ich mir die Paldo rausgesucht mit 3000 Jahren. Bitteschön.

das waren die Pardon mit 3000 Jahren. Jo, mit der nächsten Song gehen wir jetzt mal nach Bayern, ne? Jodel-Metal steht ja da, die Oschis, die Dritten, bitteschön.

Ja, das waren die Oschis, die dritten. Ja, ich bin es. Die kommen natürlich nicht aus Bayern. Mein Bruder Klaus hat mir gerade einen Hinweis gegeben. Die kommen aus der Schweiz. Ja, aus dem Schweizerland. Tja, den nächsten Song, den schicke ich mal nach Petersburg rüber zu Katharina. Die Weiße Nächte von St. Petersburg von 2007. Hier sind die Calimeros. Bitteschön.

ich habe natürlich auch Erinnerungen an St. Petersburg. Früher hieß das Leningrad. Wir waren damals als Gastspiel im Theater in der Oper dort. Und ich muss sagen, ich habe sehr viel gesehen. Die Aurora, natürlich auch die Hermitage. Und ich muss sagen, echt der Wahnsinn, die Kathedralen einfach gut anzusehen. Tja, das mal bloß nebenbei. Als nächstes habe ich für euch Howard Carpenter rausgesucht. Ist natürlich Protest von unserem Dieter. Here I go again.

Tja, ich bedanke mich natürlich erstmal bei der Heidi für ihr Statement. Es freut mich natürlich, dass du mit dabei bist. Ja, als nächstes habe ich einen Song rausgesucht von Mooning mit Shining Light mit Thilo Wolf. Bitteschön. Das ist natürlich wieder der Vorführeffekt, ne?

Ja, die nächste Song, den ich vorbereitet habe, ist natürlich von Backstar. Hier ist Scooter mit Nasaya. Da kann man nur sagen, ab geht der Bus. Ich muss mich noch ein bisschen beeilen. Das sind ja bloß noch 20 Minuten Sendezeit und geht's nur weiter. Ne? Jo, wir kriegen das schon hin.

Ja, mit dem nächsten Song gehe ich mal ins Nachbarland Österreich. Da ist Nick P. und der hat natürlich auch viele Songs geschrieben. Come on, let's dance. Und da kann ich nur sagen, viel, viel Spaß. Let's dance.

der nächste Song, den ich vorbereite, ist von Mark Conrad und der hat dadurch Songs in den Mix gemacht. Und ich sage nur, hier ist Roy Orbison und ich sage nur, viel Spaß. Merci.

Der nächste Song kommt aus 1968. Green Tambourine habe ich rausgesucht. Und natürlich, hier ist Lennon Pipers.

Ja, das waren Lennon Piper's Green Tambourine von 1968. Jetzt kommt mein letzter Song in meiner heutigen Sendung. Und da habe ich natürlich wieder einen schönen Song rausgesucht mit der deutschen Interpretin Heike Schäfer. Und ich sage so, den habe ich lange nie gehört und ich habe ihn auch lange nie gespielt. Wenn man den Wind nicht halten kann. Bitteschön.

0: Ja, das war's wieder einmal bei S-Fernsehradio. 2 Stunden Nachmittagsprogramm. Wenn euch aus dem Sendchen Dresden sind, irgendwann mal vorbei. Ich bedanke mich bei allen Zuhörern, die hier dabei waren. Beim Pino, beim Peterberg aus Schall sind die Heidi von Immann, die Anja an meiner Seite, bei meinem Bruder Klaus aus Südbrandenburg und natürlich bei allen anderen Musikfreunden. Ich sehe hier eine große Zahl, keine Namen möchte noch niemanden vergessen.
1: Das heißen ja ihr Leute.
0: Tja, jetzt kommt natürlich wieder eine neue Sendung. Bernd kommt hier ran mit Bernds Musikmix und da können wir jetzt schon gespannt sein.
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0: Ihr werdet euch natürlich die Frage stellen, wann werdet ihr mich wieder hören? Ja, kommt Donnerstag wieder von 16 bis 18 Uhr bin ich hier wieder zu hören.
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0: Tja, mein letzter Spruch kennt ihr ja. Bleibt schön gesund, werdet gesund, lasst dich von niemandem stressen, das Leben ist schwer genug. Ich sag nochmal tschüss, bye bye, bis nächste Woche zur Sendung und ja, ich sag nur, macht's gut, tschüss. Ich hoffe, dass euch meine Musikzusammenstellung gefallen hat. Besten Dank. Das war's hier aus Dresden mit eurem Sie, der Mann mit dem Cowboyhut.

Meine sehr geehrten Damen und Herren, liebe Passagiere an Bord des Fluges HUH-2021. Hier spricht Ihr Kapitän. Danke, dass Sie mit uns fliegen. Bitte begeben Sie sich nun in eine bequeme Position und achten Sie dabei auf ausreichend Platz für spontan auftretenden Bewegungsdrang. Und nun stellen Sie bitte Ihr Audiosystem auf laut. Wir landen.

Oh, da bin ich heute ein bisschen später dran gewesen, 10 Sekunden zu spät, aber ich hoffe, dass es trotzdem klappen wird. Hier ist der Bernd am Mikrofon, hier ist das Studio Nordwestmecklenburg, genau gesagt aus Neukloster. Angeschlossen sind heute die beiden fröhlichen Wellen von Müritz Radio und wer ist der andere hier? Oh, das ist so klein geschrieben hier alles. Also ist ja so. SVR Hanse Radio, genau der Sender soll es sein. Ja, wie gesagt, der Kapitän wird euch heute Abend durch den Abend leiten bis 19 Uhr und ein paar Zerquetschte.

Und allerhand Musik hat uns ja erreicht, Musikwünsche, die wir in der nächsten Zeit erfüllen können. Bei dem Michael aus Ilo stand immer noch ein Musikwunsch drauf, der Titel heißt Der alte Mann. Das ganze Stückchen stammt von Johnny Hill, jawohl. Ab und an schlägt er ja nochmal zu und wenn, dann hört sich die Stimme überaltet an. Bei uns in Mecklenburg-Vorpommern ist ja Johnny Hill durch die Seemannsmusik bekannt geworden, nicht nur durch die Tragermusik, die kam ja später. Die durfte er maximal immer in den Konzerten singen. Und deswegen heißt sein erster Titel Nimm uns mit, Kapitän, auf die Reise. Und das ist der erste Titel.

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Ja, ein paar Jahre später kam dann nicht nur der alte Mann, da kam der alte Mann von Peter Maffay. Wenn wir schon beim Thema sind, Seniorinnen, Tanz vor. Besten Grüße gehen an dieser Stelle ins Seniorenheim in Wismar Friedenshof. Ich weiß, da werden wir auch gehört. Und im Seniorenheim in Wismar-Wendorf.

Die Gruppe Matze war ebenfalls eine weitere Erfolgsproduktion von Gene und Chapman und eroberten mit ihren Alben wie Mud Rock die britischen Charts und landeten mit diesem Titel, den ihr gerade gehört habt, Tiger Feet, den meistverkauften Hit England 1974. Und mit Nobody Holder an der Spitze brachte Slade den Rock in den Glam und ihre Hits wie Mama We're All Crazy Now und Come On Feel the Noise sind legendär. Und hier ist er aus dem Jahr 1973, Come On Feel the Noise, Slade.

Die nächste Band war ursprünglich ein Teil von Gary Glitter, machten sich aber dann schon alsbald selbstständig und veröffentlichten große Hits, und es war die Glitter Band. Und trotz der Kontroversen um Gary Glitter, da war ja schon einiges, bleibt die Musik der Band ein wichtiger Teil der Glam-Geschichte. Und wir hören The Glitter Band mit Angel Face, und dann kommen wir zu Steve Harley und Cockney Rebel. Und sie beeindruckten mit ihrer Vielseitigkeit und Fähigkeit, sowohl poppige Melodien als auch progressive Klänge zu meistern. Und das hören wir dann in ihrem Titel Judy Teen. Aller zunächst einmal The Glitter Band.

Judy Teen und wir machen gleich weiter mit der nächsten Musik und die kommt von ja, Wizard und man muss dazu sagen, nach seinem Ausstieg bei ELO gründete Roy Wood diese Band und sie war eine der auffälligsten Glam-Rock-Gruppen und ihre Hits wie See My Baby Jive und I Wish I Could Be Christmas Every Day sind unvergessen. Und hier ist See My Baby Jive, The Wizard.

Mit den Songs We Tell Him und New York Groove landeten sie in den Top 10 Englands und prägten das Genre mit ihrem einzigartigen Stil, den können wir jetzt hören. Mit ihrem Titel New York Groove, hier ist Hello.

Ihre Hits Virginia Blaine oder Love is the Drug sind mittlerweile Klassiker in der Szene und Brian Ferry und Roxy Music beeinflussten nicht nur den Glamrock, sondern ebneten auch den Weg für Punk und New Wave und hier sind sie mit Virginia Blaine, hier ist Roxy Music.

Viele von euch werden ja jetzt diese Dame gekannt haben. Susie Quattro, geboren 1950 in Detroit. Sie gilt als die erfolgreichste Künstlerin und weibliche Pionierin des Glamrocks. Ja, genau das sollte man auch noch entsprechend erwähnen. So, jetzt kommen wir langsam aber sicher zum Schluss und ich möchte euch noch sagen, die 10 Künstler, Künstlerinnen und Gruppen vor Susie Quattro haben den Glamrock geprägt und sind bis heute ein Muss für jeden Musikfan dieser Richtung. Und ja, das ist eine Welt voller Glitzer, Glamour, unvergesslicher Musik und man hört sie immer wieder gerne. Und es gibt auch eine Liste, was so bekannte Bands des Glamrocks sind. Das sind zum Beispiel auch Matte Hoople, New York Dolls, Gary Glitter, nee, den wollte man nicht drehen, Lou Reed. So, Entschuldigung, aber ich hatte irgendwie einen kleinen Frosch. Kiss gehört mit dazu. Elton John, Queen, Sparks, Alvin Stardust, Brian Eno und ja, viele andere. Ich möchte jetzt nicht alle hier erwähnen, denn auch in den 80ern lebte der Glamrock weiter. Bands wie Mötley Crüe und Poison brachten die Musikrichtung mit einem Hauch von Heavy Metal zurück entsprechend auf die Bühne. So, jetzt zu dem und jetzt kommen wir zu ihm. Hey Stupid, hier ist Alice Cooper.

Ja, Alice Cooper und wir haben noch ein Aufliegen, einen Titel natürlich. Und das Ganze habe ich also recherchiert auf dein Musikblog und das ist Music FLX, Music mit C geschrieben.de slash Clem-Rock. Und da ist also noch viel mehr mit drin auf diesem Blog. Kann ich euch nur empfehlen. Und ja. An dieser Stelle danke fürs Zuhören. Tschüss, bye bye, sagt der Bernd und habt eine gute Zeit. Und mit den Spark, this town ain't big enough for the boot of US. US. Darf ich mich verabschieden? Hier sind die Sparks. Tschüss.

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6: Ja, und ich sage hallo, herzlich willkommen im Oldie Club. Heute gibt es Evergreens aus Italien und Frankreich und schön, dass ihr mit dabei seid. Und ich habe mir gedacht, da wir ja Frankreich und Italien direkt in der Nachbarschaft haben, probiere ich das Ganze mal in deren Sprache. Ob es klappt, weiß ich nicht, aber ich probiere es mal und wir beginnen. Ja, mit dem Französischen. Bonjour et bienvenue au Oldie Club. Il existe aujourd'hui des conférés originaires d'Italie et France. Et c'est bien que tu sois avec nous. So, und jetzt kommt das Schwierige, jetzt kommt das Italienische. Ciao e benvenuto nell'Oldie Club. Oggi si sono sempre verdi proventi dall'Italia e dalla Francia. È bello che tu sia con noi. Wow, und den ersten Titel haben wir dann direkt schon mal aufliegen. Und das ist Antoine mit Bonjour, Salut.

So, ich hoffe, die Begrüßung ist gut rübergekommen und jeder hat es verstanden und unser nächster Interpret wartet schon und das wäre ein Sänger, Komponist, Schauspieler, Musik-, Film- und Fernsehproduzent sowie Fernsehmoderator und ab Ende der 50er Jahre verhalf ihm seine erfolgreiche Schauspiel- und Musikkarriere zu großer Popularität in seinem Heimatland, geboren 1938 im Januar in Mailand, Italien und sein Name Adriano Celentano hier mit seinem Azzurro.

Das ist mal der ganz andere Oldie Club. Nichts Englisches dabei, aber auch nicht sehr viel Deutsches. Aber da kommt einiges auf euch zu. Lasst euch überraschen. Wer ist noch mit dabei? Wir wollen ja noch mal ein paar Sachen verraten. Plastic Patron zum Beispiel ist dabei. Severin, Sylvie Vartan, Vanessa Paradise. Dann haben wir Albano Romina Power, Alan Sorrenti, Angelo Branduardi, Bobby Solo und viele, viele andere. Natürlich werden wir ein Medley von Tutu Coutinho, der vor 2 Tagen verstorben ist, mit dabei haben und an ihn etwas erinnern. Und sie hat 1981 das Sanremo Festival mit ihrem Lied Per Elisa gewonnen und hier ist sie, Alice, mit diesem Titel.

Alice. Und wir bleiben noch in Italien, wir bleiben in den 80ern und ich will euch nicht vorenthalten, wo ich das Ganze her habe. Und ihr wisst ja, habe das Buch von Bernd Matthias und zwar Listenreich und das Ganze läuft unter dem Motto Siebschaftssongs und Evergreens und die hören wir ja jetzt aus Frankreich und aus Italien und er ist auch mit dabei, Pupo, und er ist Popsänger, Fernsehmoderator und seit den 70er Jahren musikalisch aktiv und nahm insgesamt 6-mal am Sanremo Festival teil und zu seinen bekanntesten Liedern gehören Su di Noi und Force und dieses Su di Noi, das werden wir jetzt hören. Hier ist Pupo.

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1: Schwerin. Anlässlich einer Landtagsdebatte betonte Sozialministerin Stefanie Dreser die große Bedeutung von Unterstützungsleistungen für sogenannte Care-Leaver, also für junge Menschen, die einen Teil ihres Lebens in öffentlichen Erziehungseinrichtungen verbracht haben. Wer in Pflegefamilien, Wohngruppen oder anderen stationären Einrichtungen aufwächst, steht beim Übergang ins Erwachsenenleben oft vor besonderen Herausforderungen. Deshalb war die Stärkung ihrer Rechte durch das Kinder- und Jugendstärkungsgesetz des Bundes ein wichtiger Schritt, sagte die Ministerin. Mit dieser Gesetzesänderung aus dem Jahr 2021 hat sich die Grundeinstellung von einer abschlussorientierten hin zu einer übergangsorientierten Kinder- und Jugendhilfe verschoben. Ein Sinneswandel, den ich sehr unterstütze, so die Ministerin weiter. Seither werden junge Care-Leaver verbindlich in der Phase des Überganges durch die örtlichen Jugendhilfeträger begleitet und unterstützt, etwa durch eigene Beratungsangebote, die Nachbetreuung oder sogenannte Coming-Back-Optionen, mit denen Hilfsangebote bei Bedarf auch noch bis zum Alter von 27 Jahren wieder neu aufgenommen werden können. Trotzdem fehlen bislang bundesweit noch belastbare Daten über die konkrete Lebenssituation von Care-Leavern und darüber, welche Unterstützungsangebote besonders wirksam sind. Umso wichtiger ist es, dass das Bundesfamilienministerium inzwischen eine umfassende Langzeitstudie auf den Weg gebracht hat, erklärte Drese. Die Untersuchung, durchgeführt von einem Forschungsverbund, erfasst bis 2030 systematisch die Teilhabechancen junger Menschen, unter anderem in den Bereichen Wohnen, Ausbildung, Arbeit, soziale Beziehungen und Gesundheit. Mecklenburg-Vorpommern ist über Jugendämter und Einrichtungsträger ebenfalls an dieser Studie beteiligt. Diese Ergebnisse werden uns dabei helfen, Unterstützungsangebote künftig noch gezielter auszurichten und bestehende Bedarfe noch besser zu erkennen. Klar ist aber schon heute, junge Menschen brauchen auch nach dem Ende einer Jugendhilfemaßnahme verlässliche Ansprechpartner und stabile Strukturen, betonte die Ministerin. Sie verwies in diesem Zusammenhang auch auf die bereits geschaffene Ombudsstelle in Neubrandenburg, die junge Menschen und Familien bei Konflikten mit öffentlichen oder freien Trägern der Jugendhilfe berät und unterstützt. Im dortigen Vereinsbeirat sind auch selbst zwei Care-Leaver vertreten. Zudem wurde mit dem Kinderschutzstrukturgesetz die Beteiligung selbstorganisierter Zusammenschlüsse in Jugendhilfeausschüssen auf Landes- und kommunaler Ebene gestärkt. Unser Ziel ist es, Care-Leavern verlässliche Perspektiven zu eröffnen. Viele von ihnen haben bereits in frühen Jahren enorme Herausforderungen bewältigt und zeigen jeden Tag große Stärke und Eigenverantwortung. Sie verdienen dieselben Chancen, dieselbe Sicherheit und denselben Rückhalt wie andere junge Erwachsene auch. Deshalb wollen wir sie dabei unterstützen, ihren eigenen Weg erfolgreich zu gehen, sagte Drese abschließend.
2: Schwerin. Bildungsministerin Simone Oldenburg hat im Landtag die Pläne zur Neuausrichtung der Inklusionsstrategie in Mecklenburg-Vorpommern vorgestellt. Landesregierung, Landkreise, Kommunen und Bildungspartner hatten sich in einem breiten Austausch zuvor auf die Eckpunkte verständigt.
1: Unser Anspruch ist es, das Bildungssystem für alle Schülerinnen und Schüler zu stärken, die Zahl der Jugendlichen mit einem anerkannten Schulabschluss zu erhöhen und ihnen bessere Wege in Ausbildung und Beruf zu ermöglichen, sagte Oldenburg. Die Inklusionsstrategie sieht Angebote für leistungsschwächere, aber auch leistungsstarke Schülerinnen und Schüler vor. Ziel ist es, die Förderschulen mit dem Förderschwerpunkt Lernen bis zum Jahr 2035 mit anderen Schularten zu verbinden. Entgegen der bisherigen Planung schaffen wir die Möglichkeit für eine organisatorische Verbindung mit anderen Schularten und unterstützen insbesondere die Entwicklung von Schulzentren. Wesentlich ist hierbei die Garantie, dass Schülerinnen und Schüler mit dem Förderschwerpunkt Lernen auch über das Jahr 2035 hinaus in eigenständigen Klassen lernen können. Sie werden nicht in andere Klassen integriert. Geschützte Lernräume ermöglichen individuelle Förderung, so die Bildungsministerin weiter. Das Wunsch- und Wahlrecht der Eltern bleibt erhalten. Eltern können weiterhin entscheiden, ob ihre Kinder mit sonderpädagogischem Förderbedarf gemeinsam mit Schülerinnen und Schülern ohne Förderbedarf in einer Klasse lernen oder ob sie eine eigenständige Förderschulklasse besuchen, erläuterte Oldenburg. Des Weiteren stärken wir die Förderschulen inhaltlich durch eine Neuausrichtung der Stundentafel, um mehr Schülerinnen und Schülern den Übergang in die berufliche Bildung zu erleichtern und ihnen den Erwerb des ersten anerkannten Schulabschlusses der Berufsreife zu ermöglichen. Im Fokus der Reform stehen insbesondere die Berufsorientierung und ein starker Praxisbezug. Wir führen an den Förderschulen Lernen in den Jahrgangsstufen 5 bis 8 das Fach Handwerk ein. In der Jahrgangsstufe 9 wird ein wöchentlicher Praxislerntag die Berufsorientierung stärken, sagte die Ministerin. Auch die Unterstützung von Kindern und Jugendlichen mit dem Förderschwerpunkt emotionale und soziale Entwicklung soll ausgebaut werden. Flexible Lerngruppen sind ein besonders wirkungsvoller Ansatz auf dem Weg zu einem besseren Bildungssystem. Durch intensive Unterstützung von multiprofessionellen Teams werden die Schülerinnen und Schüler frühzeitig aufgefangen. Ziel ist es, eine dauerhafte Verfestigung von Lern- und Verhaltensproblemen zu verhindern und eine erfolgreiche Reintegration in den Regelunterricht zu ermöglichen. Darüber hinaus will das Land die Schulwerkstätten an weiterführenden, allgemeinbildenden Schulen schrittweise auf die Jahrgangsstufen 8 und 9 erweitern. Hier können Schülerinnen und Schüler mit dem Förderschwerpunkt emotionale und soziale Entwicklung individuell begleitet werden, um den ersten anerkannten Schulabschluss zu erreichen. Dadurch werden in der Folge insgesamt auch die Regelklassen in der abschlussbezogenen Arbeit entlastet. Mit dem neuen Unterrichtsangebot Lebenspraxis setzt die Landesregierung außerdem auf eine stärkere Vorbereitung junger Menschen auf den Alltag. Das Unterrichtsangebot richtet sich mit konkreten Projekten an Schülerinnen und Schüler in den Jahrgangsstufen 1 bis 4 und verfolgt das Ziel, Basiswissen zu vermitteln, das für die Bewältigung des Alltags unerlässlich ist. So die Ministerin. In der Debatte unterstrich Bildungsministerin Simone Oldenburg auch, dass Inklusion immer alle Kinder und Jugendlichen im Blick haben müsse. Dazu gehöre ausdrücklich auch die Förderung leistungsstarker Schülerinnen und Schüler. Neben dem Ausbau begabungsfördernder Netzwerke an Grundschulen, Gesamtschulen und Gymnasien verwies Oldenburg auf bestehende Schwerpunktangebote. An den Spezialgymnasien erfolgt die Förderung in den Schwerpunkten Hochbegabung, Musik und Sport. Darüber hinaus gibt es unsere Profilschulen mit den Schwerpunkten humanistische Bildung, Niederdeutsch und MINT. Schwerin. Der Landtag debattierte kürzlich über die Geburtshilfe als elementaren Schwerpunktbereich der medizinischen Versorgung. Gesundheitsministerin Stefanie Drese betonte, dass es dabei vor allem um die Frage gehe, wie es gelingen kann, die Versorgung von Schwangeren, Gebärenden, Müttern, Neugeborenen und jungen Familien langfristig für Mecklenburg-Vorpommern flächendeckend und in hoher Qualität zu erhalten und auszubauen. Die Herausforderungen für unser dünn besiedeltes Flächenland sind groß. Das wird vor allem mit Blick auf die rapide sinkende Geburtenzahl und die damit verbunden geringer werdenden Geburten für die Geburtskliniken offensichtlich. Mindestens genauso groß wie die Herausforderungen sind aber auch unsere Aktivitäten im Land und als Landesregierung auf Bundesebene für eine gute und zukunftsfeste Geburtshilfe und Pädiatrie in Mecklenburg-Vorpommern, betonte Drese. Die Ministerin verwies dabei zunächst auf das Zielbild 2030 für die Geburtshilfe und Pädiatrie in Mecklenburg-Vorpommern der Gesundheitskommission. Darin haben Expertinnen und Experten aus allen Bereichen der Gesundheitsversorgung die Grundlage für die künftige Gestaltung der Kindermedizin und Geburtshilfe in unserem Land und Pädiatrie geschaffen. Sie hat Maßnahmen festgelegt, die die verschiedenen Akteure im Gesundheitswesen, Maßnahmen zur Sicherung der Versorgungsstrukturen in den kommenden Jahren umsetzen sollen, verdeutlichte Drese. Wir haben uns darüber hinaus im Rahmen der Krankenhausreform beim Bund dafür eingesetzt, dass die Krankenhausversorgung patientengerecht und grundsätzlich wohnortnah in bedarfsgerechten Abstufungen erfolgt, so die Ministerin. Die Landesregierung habe erreicht, dass im Zuge der Krankenhausreform die Besonderheiten Mecklenburg-Vorpommerns bei der konkreten Ausgestaltung der Versorgungsstrukturen berücksichtigt und Ausnahmeregelungen zur Sicherstellung der flächendeckenden Versorgung verankert wurden, betonte die Ministerin. Drese wies auch darauf hin, dass in Mecklenburg-Vorpommern alle Krankenhausleistungen so geplant werden, dass sie in angemessener Zeit erreichbar sind. Um eine bedarfsgerechte Versorgung sowie eine angemessene Erreichbarkeit in der Krankenhausversorgung zu gewährleisten, entwickeln wir im kommenden Landeskrankenhausplan ein System der gestuften Versorgung, so die Ministerin. Sie ging zum Abschluss auf die Notwendigkeit ein, überdies neue Wege in der Patientenversorgung durch die Förderung einer sektorenübergreifenden Versorgung zu gehen. Dabei sollten wir uns auf tragfähige neue Lösungen konzentrieren, um werdenden Müttern die notwendige Sicherheit zu bieten. Dies gelingt durch eine stabile Netzwerkstruktur, bei der niedergelassene Frauenärzte, freiberufliche Hebammen sowie im Rahmen der Notfallversorgung der Rettungsdienst über die Besonderheiten Kenntnis haben und gemeinsame Strategien entwickeln, so Drese. Ausdrücklich hob die Ministerin dabei hebammengeleitete Kreissäle als eine Möglichkeit des Geburtsortes hervor. Diese werden ausdrücklich von der Landesregierung unterstützt und sind auch im Zielbild für Geburtshilfe und Pädiatrie als Handlungsempfehlung festgehalten, sagte Drese abschließend im Landtag. Greifswald. Die Kapaunenstraße in der Greifswalder Innenstadt ist länger gesperrt als ursprünglich geplant. Nach derzeitigen Planungen gilt die Vollsperrung noch bis zum 14. Juni. Ab dem 15. Juni erfolgt die Sperrung der Friedrich-Löffler-Straße zwischen Wollweberstraße und Kapaunenstraße. Der Grund sind Bauarbeiten der Stadtwerke im Bereich des Westends. In den nächsten Wochen kommt es deshalb immer wieder zu zeitweisen Vollsperrungen und Einschränkungen im Straßenverkehr. Betroffen sind Abschnitte der Kapaunenstraße sowie der Friedrich-Löffler-Straße zwischen Rotgerberstraße und Wollweberstraße. Um die angespannte Parkplatzsituation möglichst wenig zu belasten, werden die Arbeiten zeitlich versetzt und in mehreren Abschnitten durchgeführt. Dadurch bleiben Parkflächen für Anwohnerinnen und Anwohner jeweils vor oder hinter dem aktuellen Baufeld weiterhin nutzbar.
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